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0: DF1 DF, DF1 DF für die GA8DQ, Portable Wuppertal.
1: Ja, hi Udo, grüß dich, DF1 DF.
0: Ja, hallo Dennis, ja, da schau mal einer gucken. Ja, aber das wusste ich ja, ne? Wuppertal geht hier in Wuppertal natürlich ganz brauchbar. Ja, und ja, nur digital hat man hier noch nicht so den Anschluss. Ne? Deswegen habe ich ja hier meine Hotspots aufgestellt und ja, aber wie es analog geht, das kann ich auch hier aus dem Zimmer, das läuft.
1: Ja, Roger, alles klar. Ja, so hören wir uns endlich mal, HI, ne? Ja. Ja gut, als digital hast du ja deine Hotspots, von daher bist du ja eigentlich immer relativ safe. Und ja, von daher, ich muss mir noch mal ein bisschen gucken mit der Leistung. Ich weiß nicht, bin ich gerade rübergekommen beim ersten Mal oder hast du mich erst gehört, nachdem du mich gerufen hast? Mikrofon zurück zu dir.
0: Nein, ich habe dich erst gehört, nachdem ich gerufen habe. Aber kann aber auch sein, ich hatte das noch nicht aufgemacht, bin mir noch nicht ganz sicher, wie das war, hier mit Träger gesteuert oder 1750 Hertz Ton. Deswegen habe ich das gerade mal mit dem Ton versucht, scheint ja richtig zu sein. Nee, habe ich dich dann nicht gehört.
1: Ja, und so habe ich jetzt mal ein bisschen Leistung runtergenommen, weil wenn wir nicht ganz drüber kommen, komme ich bei dir gut an jetzt noch, ansonsten kann ich noch was runtergehen oder ich gehe wieder hoch.

0: Nö, nö, nö, das funktioniert. Ne? Einmal frei funktioniert das. Ne? Wahrscheinlich könntest du sogar noch ein bisschen runtergehen, weil rauschen tut es nicht wirklich.
1: Ja, Roger, bin jetzt noch mal ein bisschen runtergegangen. Wenn das jetzt noch ein bisschen wäre, perfekt. Ansonsten gehe ich noch mal ein Stück hoch.
0: Dann ist also Wuppertal bei dir auch erste Sahne, was den Betrieb angeht. Also kannst du das kontinuierlich immer benutzen?
1: Ja, Roger, also wie gesagt, ich benutze es halt nicht so oft. Der kommt hier mit S9 an, von daher ist das relativ brauchbar, ne?
0: Ja, da steckt ja mit dem Relaisverbund drin, das heißt, du gehst jetzt auch aus Dortmund mit raus, ne? Das hängt ja auch drin und noch so ein paar andere. Deswegen, ja, das geht.
1: Ah ja, da wusste ich jetzt nicht, dass auch mit Dortmund zusammen. Dortmund kommt bei mir sogar noch stärker an irgendwie, warum weiß ich nicht, aber ja, ist das schön, dass es funktioniert, dass wir hier mal ein paar Minuten quatschen können. Ja, hast ja geschrieben, ne? Um 11 Uhr hörst du dein DRSD-Radio. Aber ja, wir hatten uns jetzt so lange nicht gehört. Da habe ich gedacht, komm, probierst du mal so. Und ja, schön FM ist ja auch was Feines, oder? Keine Aussetzer und keine nicht angekommenen Nachrichten. Hi.
0: Ja, das ist wichtig. Das ist natürlich hier ein bisschen anders. Na, dafür ja, hat man hier das Rauschen, sag ich mal, wenn es dann irgendwann so in die mittleren Feldstärken geht. Das hat halt alles seine Stärken und Schwächen. Ne? Das ist halt nun mal so. Und ja, ich hatte jetzt auch gerade schon die ganze Zeit gesprochen auf unserer OV-TV. Ne? Man hört sich dann sonntags da doch schon mal zwischendurch und, na, und dann so richtig startet das dann halt mit Radio DRC und dann treffen wir uns, wie gesagt, auf unserer OV-TV. Ja, ich habe ja jetzt auch mal QSO One installiert auf meinem POC-Gerät. Das läuft auch seit heute, weil QSO One ist jetzt aktuell auch im Play Store zu bekommen. Ne, und glaube ich, für Apple gibt es das natürlich wieder mal nicht. Ne, und ja, aber das scheint auf dem POC-Gerät auch ganz ordentlich zu laufen.
1: Ja, Otto, das freut mich. Ja, wie gesagt, ich benutze das ja gar nicht und du weißt ja, Digitalfunk ja, ist jetzt nicht so meins mehr. Ne? Ich warte jetzt noch, bis diese App da rauskommt vom FM-Funknetz da. Und dann war es das. Ne? Sonst bin ich hier mit normal FM ganz zufrieden. Ne? Hi. Und ja, ich hatte tatsächlich den Hotspot mitgenommen da auf die Malediven. Und ja, das Internet war halt nicht so gut. Da habe ich hier viele Leute gehört. Ab und zu mal Aussätze. Ja, ich wollte auch mal den Norbert antworten, aber irgendwie ist er wohl nicht ganz durchgekommen und da habe ich mir gedacht, komm, dann brauchst du das auch nicht, gar nicht weiter testen. Ne? Mikrofon zurück zu dir.
0: Ja, das ist am Ende natürlich immer die Kehrseite der Medaille. Ne? Das habe ich hier auch, obwohl ich hier in der zweiten Etage bin. Trotzdem sind die Mobilfunknetze alle schlecht. Ich habe alle drei hier mit, ne? Und alle drei sind ja, mittelprächtig. Ne? Und ich habe da so eine App, da kann ich dann ausmessen, wo am Ende dann aber immer noch die höchste Empfangsstärke ist. Und das war dann am Ende, wie häufig ist das dann D1? Ne? Da hast du das Rote ja wahrscheinlich mit der Lampe gesehen. Ne? Da ist da dran und steht die drauf und da geht das. Da sind die Verbindungen also relativ stabil. Aber das, ja, na, da bist du aber darauf angewiesen. Wenn das Internet nicht stimmt, dann klappt auch alles rund um App und Hotspots, alles dann eingeschränkt.
1: Ja, Roger, und dann ist immer das Doofe, dann weißt du meistens nicht, woran es liegt. Weil manchmal ist das so, dann denke ich, boah, ist das Internet wieder so schlecht, ne, oder das WLAN-Signal nicht gut. Und dann hörst du da jetzt mal hier im D-Star, aber dann hörst du den einen komplett ohne Aussetzer und den anderen hörst du dann mit Aussetzern. Dann weißt du, okay, liegt schon mal nicht an dir, liegt irgendwo an denen. Und das dann immer auszueruieren, das ist dann immer, ja, so eine Sache für sich, ne. Von daher, klar, ich meine, das sind halt die Vorteile, ne, wenn du einen vernünftigen Internetempfang hast, kannst du dich überall einloggen, ne. Aber ja, wie gesagt, mittlerweile gibt es ja auch diese Apps und, ja, total verrückt, was da alles mittlerweile ist, ne. Aber auch mal schön, wir reden über FM, ne. war die Antenne auf dem Dach mal wieder testen. Und ja, von daher ist schon nicht schlecht. Ja, wie gesagt, ich bin mal gespannt, dieser der ist im ersten Punkt jetzt, dieser Jens, der Julian mir erzählt, der ist jetzt dabei für iPhone.

0: 5, 6 Alpha Radio, Delta Delta 9, Kilo Kilo.
1: Schönen guten Morgen, Heino. Ich weiß, wo ich dich treffe.
0: Ja, ja, auch einen schönen guten Morgen. Ja, ich brauche die erste Zeit. Zimmer geschwebt bin. Das Standard C500 hat wohl gestern durch den Sturz vom Tisch seinen Geist aufgegeben. Jetzt sende ich mit der Dachlattenantenne hier aus dem Zimmer, aus dem Karton. Also du siehst, funktioniert, Alarmgerät. Da ist irgendwas drin kaputt gegangen.
1: Ja, das kommt schon mal vor. Hier ist Delta Lima 1 Y Alpha Radio. Da hilft nur noch eins beim C500. Die Hundablage auf und rein damit.
0: Wenn ich sowas höre, sträuben sich wenige noch verwiesene Nackenhaare lieber. Und das klappt hier mit 5 Watt aus dem Karton raus im Zimmer?
1: Ich kann nicht meckern, hör mal.
0: Ich stehe noch mal auf und mache das Fernsehen leiser. Dann kann ich dich besser hören, beziehungsweise ich drehe die Lautstärke weiter auf. Ja, ich bin erstaunt. Also lag das gestern nicht an der Antenne, sondern an dem Gerät, was er nicht mehr braucht.
1: Ja, wir leisten YAR hier. Ja, dann ist das doch schon mal der Fehler schon mal beseitigt, sagen wir mal so.
0: Ja, hier die kleine Randpunkte reichen zwischen S8 und S9 an. Im Zimmer.
1: Ja, alles klar. Schön, dich mal wieder hier zu hören. Du musst viel öfter nach Wuppertal gehen, dann hast du auch Betrieb.
0: Ja, ich kann auch nach Heimscheid gehen, das ist auch sehr. Oder auf den Ölberg, im Siebengebirge, aber da kommt ein schlechtes Berg hoch, ne? Aber das ist der Punkt geklappt.
1: Solange du da nicht mit dem Rollator auflaufen musst, Hai, geht das doch. 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
0: Letzte Delta 9 Kilo Kilo.
2: Delta Golf 1 Echo Echo Lima Portable.
1: Delta Golf 1 Yankee Lima Lima Portable. Habe ich das richtig mitgekriegt? DL1 Y AR hier.
2: Leider negativ. Delta Golf 1 Echo Echo Lima Portable. Aus Neukirchen-Flühen am Niederrhein.
1: Oh, da bin ich aber dichter in Recklinghausen auf dem direkten Weg dran als über Wuppertal.
2: Roger, Roger, ich freue mich bloß hier doch sehr unterkünftig nach Wuppertal überhaupt zu kommen. Heute sind anscheinend gute Bedingungen.
1: Ja, ich sitze hier in Recklinghausen. Name Winfried QTA habe ich gerade gesagt. Und falls von Interesse, DOK ist Nordpol 1.8. Der dritte Häuptling der Runde sitzt in Köln und hat auch ganz schlechte Antennenbedingungen. Mike, mal zu dir, Heino, hier am Ende DL1 zu Zillona R.
0: Ja, danke fürs Mike. Hier ist Delta Delta 9 Kilo Kilo und da begrüße ich den 7OM. Zweimal E, Rufzeichen, das habe ich schon vergessen, macht aber nichts. In Neukirchen-Flühen. Ja, in Neukirchen-Flühen, da klingelt es bei mir oben im Kopf. Da ist auch ein Funkamateur beheimatet, der früher immer von Eisenbahner unten war, lieber Winfried. Leckerlein.
2: Ja, Roger, ich habe mich noch nicht mich vorgestellt, der Name Bernd Bravo Echo Romeo November Delta und das klappt hervorragend. Ich hatte bloß leider nichts zu schreiben da zurzeit und musste erst was holen, habe also leider Gottes nur die Hälfte mitgekriegt. Ich wollte es aber auch trotzdem nur probieren. Ich wünsche euch noch einen schönen Tag in die Runde, einen schönen Sonntag. Regnet ja ein bisschen, aber prinzipiell ist das natürlich der richtige Tag zum Funken. In diesem Sinne verabschiede ich mich wieder aus der Runde. Vielleicht hört man sich nochmal. Hier war Delta Golf 1, Echo Echo Lima Portable. Name Bernd. Gute Jahr, Neukirchen für ihn.
1: Ja, Bernd, wir wollen dich nicht vertreiben. Du musst ja auch gleich QRT machen. Ich habe sonntags auch immer Fahrdienst. Der Heino weiß warum, aber egal. Und da bin ich auch gleich weg. Bernd, kann man dir eine QSL-Karte aufdrängen?
2: Okay, ich habe selbst keine QSL-Karten zurzeit, komme aus dem DOK Lima 16. Wenn du mir eine schicken möchtest, wäre ich natürlich damit einverstanden, über DLC wäre okay. Ich muss dann gucken, dass ich mal schleunigst wieder ein paar QSL-Karten kriege, damit ich zurücksenden kann.
1: Ja, dann zwinge ich dir noch eine auf und mal sehen, wann dann ein... Ich habe Geduld. 10 Jahre Laufzeit bei QSL-Karten ist nicht so wirklich ungewöhnlich.
2: Ja, Roger, Roger, du sagst es. Alles klar. Sag bis dann, ich bin wieder raus, 73.
1: 73. Tschüss, Bernd. Einen schönen Sonntag. Delta, Delta 9, Kilo, Kilo. Name Heino. DOK Gold 73. Also, ich kriege den Info nie mehr zu sehen. So, hier ist wieder die Leiste Zillona R. Ich muss mich jetzt auch aus der Runde verabschieden. Wollte nur einen Gruß nach Köln geschickt haben. Ich muss jetzt Fahrdienst machen, Schwiegermutter abholen, damit die auch Sonntagmittag was zu essen kriegt, Sai.
0: Jo, tschüss, lieber Winfried, dann der Schwiegermutter oder Mama was Schönes auf und ja, möge die Sonne herauskommen, hier im grauen Grau. So, gute Fahrt, Schrott und knitterfrei. Delta, Delta, 9 Kilo, Kilo, schließt dann auf die Station.
1: Ja, bis spätestens bis nächsten Mittwoch. YR dann wieder Standby. Ciao.
3: Tschö. Ja, dann sage ich nur Halleluja, ne? Der Dorfka 3 Kilo Mike 10 Jahre für eine Kurzwellenkarte ist ja hier wirklich enorm, ne? Kann man doch nur lachen, das ist doch ein Witz.
1: Kommt aber vor, wenn da vorne am Rufzeichen Uniform Alpha steht, ist mir das schon passiert. Bei PY ist das passiert. Wenn F vorne dran steht, ist das auch nicht ungewöhnlich.
3: Naja, dann wird es langsam mal Zeit, dass es auch digital geht. Dann geht das ein bisschen schneller.
1: Naja, aber digital kriegst du kein Papier. Hat alles Vor- und Nachteile, ne? So Sachen sind dann, digital kriegst du die doch binnen Minuten, wenn du bei EQSL bist oder LOTW, kommen ja auch die Bestätigungen sogar ohne Karte, aber ich habe diesen Zettel seit 50 Jahren und ehrlich gesagt, ich freue mich noch, wenn Karton ankommt.
3: Ja, jeden das eine, ne? Ja, ich habe da auch gesammelt. Kartonweise, ne? Der Boden vollgestellt, der Zimmer vollgestellt. Da habe ich mal grob aufgeräumt und dann habe ich gesagt, ne, da muss ich es nicht mehr haben. Ne. Das ist halt so, ne, aber jeden Tag sein.
1: Hast du vollkommen recht, aber ich mache jetzt hier QRT. Ich wünsche einen schönen Sonntag, bis dann, tschüss.
3: Alles klar, am Ende war hier der Torska 3 Kino Mike, QTA in Bonn, der Name Michael. Wisst ihr was, ne, 73, gutes Gelingen da, ne.
1: Bye.

0: 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Ja, einen wunderschönen guten Morgen, Markus. DR2DX, DR9 DPA. Moin Peter, grüße dich. Ja, Mahlzeit, ich war jetzt völlig überrascht, aber ich dachte, ob ich richtig gehört habe. Ja, ja, hast du. Ja, ich habe mir gerade mal Funkgerät wieder im Auto angeklemmt. Ja, mal gucken. Ja, das ist eine gute Idee, ne? Ich habe dich auch schon ganz schön vermisst, immer. Muss ich sagen, wir hier bei der Morgenrunde. Ja, ich hoffe mal, dass das funktioniert hier, Peter, ja. Ja, war ein bisschen turbulent die letzte Zeit, aber jetzt scheint es wieder besser zu laufen. Ja, auf alle Fälle, ne? Ja, ich habe hier irgendwas mit meinem Empfänger stimmt hier nicht. Ich habe jetzt nur die Hälfte von dem Durchgang mitgekriegt hier. Irgendwie schaltet der manchmal nicht um hier, oder? Ich muss mal hier gucken, was mit meinem Squelchen los ist. Ja, nee, klappt einmal frei, Markus, wie gewohnt.
1: Gewohnt ist das ja nicht mehr da. Ich habe ja immer so ein paar Rauschanbrüche. Ich habe jetzt mal ein paar Klappgeräte um das Stromkabel drum gemacht, das DC-Kabel. Mal gucken, ob das funktioniert.
0: Ja gut, ein bisschen Rauschen bringst du mit, das muss ich gestehen. Ne? Ja, aber wer weiß, wo das immer dran liegt.
1: Ja, müssen wir mal gucken, woran das liegt. Keine Ahnung. Naja, so kann ich mich dann vielleicht morgens mal wieder melden.
0: Ja, ne, würde mich freuen auf alle Fälle, ne, bei der Morgenrunde. Der Markus und der Thomas, ne, die begleite ich ja da auch immer ein Stück mit. Ja gut, alles klar, dann würde ich sagen, immer wünsche ich dir noch einen schönen Restsonntag und wir hören uns dann. Uido, 73 hier, von DR9 DPA.
1: Alles klar, Peter. Ich versuche mich die Tage mal zu melden. Bis denn dann, 73, Gruß nach Dortmund, Delta Alpha 2, Delta X3.
0: Alles klar, Markus, wir hören uns, Horido.
1: Ciao, Peter.
2: Peter, du steigst auch über Dortmund ein, oder? CO8 gewesen.
0: Ja, wunderschönen guten Tag auch, Günther. Ja, sicher, aber ich habe das Relais doch hier direkt vor der Tür. Warum soll ich denn da woanders einsteigen, ne? Da, hätte ich das, die eine Hausecke hier nicht im Weg, würde ich das sogar sehen.
2: Ja, dann reicht das bei dir auch mit dem nassen Finger, das Relais zu erreichen, ne? Ja. Und aber wie sind dann deine Bedingungen? Machst du das mit Außenantenne oder... Oder irgendwie auf ein Zimmer, oder wie machst du das?
0: Also ich habe mittlerweile 11 Antennen draußen bei mir am Balkon, die sind alle so in 4,50 Meter Höhe. Und ja, aber hier zurzeit habe ich hier Besteck ist eine X30 mit der 991A und einem MD70 davor.
2: Okay, da bist du ja auch versorgt. Ah, da fällst du aber auf, du. Sagt die Nachbarschaft nichts?
0: Nee, die wissen ja alle, dass ich so schwer krank bin und dass ich hier so ein schweres Hobby, dass ich hier so schwer krank bin und das haben die gegen meinem Hobby hier nichts, ne? Also das stört da keinen. Ich hatte da vorher auch nachgefragt. Ich hätte hier sogar aufs Dach gedurft. Aber dann haben die sich dann doch entschlossen, dass sie da oben Solarpaneele das ganze Dach zupflastern. Da haben sie mir dann gesagt, also aufs Dach dürfte ich nicht mehr, aber ich könnte eine Antenne dann am Balkon machen. Ja, aber eine Antenne, dann wurden es dann zwei und dann drei und dann wurden es immer mehr. Und ja, mittlerweile habe ich jetzt 11 Stück hier im Einsatz.
2: Okay, Ja, wenn sich da einer beschweren sollte, dann musste denjenigen sagen, dass Handy wohl den ganzen Tag mit hantiert und wenn er damit telefoniert, der elektromagnetische Belastung denn viel höher sei als deine Antennen mit Abstand.
0: Ja, wie gesagt, die sind ja so am Balkon, Herr Linder. Musst du dir vorstellen, also ich habe links und rechts vom Balkon, meiner, der ist so 7,50 Meter lang, der Balkon, und da habe ich so zwei Fahrradmontageständer montiert mit einem 2 Meter Ausleger und da habe ich dann in so einem Kreuzsystem immer 4 Antennen dann pro Träger dran plus eine große Magnetic Loop von 1,20 Meter habe ich hier im Einsatz und 2 Richtantennen. Ja, und einmal bin ich hier auch noch horizontal polarisiert, ne? Ja, also alles, was geht, habe ich hier. Also das funktioniert auch alles. Und es spielt alles zusammen.
2: Ja, das ist das Wichtigste, Peter, ne? Also Magnetic Loop, für welches Band?
0: Meiner, der macht von 40 bis 10 Meter.
2: Also kannst du auch Kurzwelle machen. Ja, ist doch toll, ne? Ja, 40 Meter ist Europaband, ne? 20 die X-Band, 10 Meter wissen wir sowieso. Ja, das ist die Möglichkeit. Das habe ich noch anderen OMs gesagt, die halt vom Platz her sehr eingeschränkt sind. Es geht auch mit dem Magnetic Loop, ne? Und die sind so gar nicht so schlecht, die Antennen, ne? Aber sind wir schon mal auf Kurzwelle, das war sogar auf 80 Meter. Er hat einen Magnetic Loop für 80 Meter. Ja, natürlich ist die Beam da besser. Ne? Hat eine höhere Feldstärke gehabt. Das ist auch nicht anders zu erwarten. Aber die war gut. Sogar auf 80 Meter. Ne? Und ich denke, die Magnetic Loop bei den 10 Meter oder 20 oder 40 Meter, dass die noch besser gehen, ne? Wie jetzt auf das 80 Meter Band.
0: Ja, also ich kann da von den Magnetic Loops nur über 3 Stück berichten, weil die hatte ich auch alle hier. Die es bei Vimo gibt, die einmal die ganz kleine, die hat 40 cm im Durchmesser, die liegt so bei 450 Euro. Die spielt also sehr gut, ne? Also wenn du gar nichts machen kannst und musst das so indoor betreiben oder selbst auf dem Balkon, ich hatte die eigentlich nur mit so einem Stück Wäscheleine unterm Balkon gehangen, dass sie so in der Mitte davon hing. Und und dann habe ich da ein bisschen rumgerätselt und da dachte ich, naja komm, weil mich hat ein bisschen so der Preis zurückgeschreckt. Aber dann andersrum, weißt du, dann für eine große ist es dann doch besser, ne? Kennst das ja, umso größer, umso besser. Also ich bin damit sehr zufrieden. Ich habe für 10 Meter Band habe ich hier eine separate Antenne, hier eine Monobandantenne und aber wie gesagt, das Band war ja eh geschenkt. Ich meine, gut, ich hatte noch Glück letztes Jahr, da lief das ja noch super mit den QSOs, aber jetzt ist das alles vorbei, ne? Aber so

0: passiert, ne? Klar, die Bedingungen gehen dann auch rauf und runter, ne? Das ist ja ganz klar, aber hätte mal öfters mal hin und her geschaltet und war die Beam, da weiß ich mit ja, 10 dB oder so, sagen wir mal S-Meter. Ja, war der halt besser halt, ne? Aber das ging ganz gut, ne? Also musst du sagen, das ist schon eine Alternative. Also 100-mal besser als jetzt einfach so ein Draht da runterhängen lassen, vom Balkon runterhängen lassen, das ist also. Ich denke, da wirst du auch schon großer Unterschied von allein vom Empfang bemerkt haben.
1: Also ich habe hier auch einen 23 Meter Draht abgespannt. Der ist auch für 40 bis 10 Meter. Also ich muss mal sagen, da habe ich keinen besseren Empfang mit. Ne? Ich meine, gut, die Magnetikloop, das ist immer was für Antennen geschädigt. Das ist immer ein Notbehelf, ne? Aber wie gesagt, ich bin hier sowieso im Tal der Tränen hier auf 97 Meter und habe mich damit abgefunden. Ne? Und ja, das, was ich höre, höre ich. Und was ich nicht höre, höre ich nicht. Hör mal, Günther.
0: Das auch nicht vergessen. Allein das Nutzungssignal. Ne? Also wenn der Rauschspiegel bei der anderen Antenne was stärker ist, heißt nicht, dass der Empfang auch besser ist. Ne? Das heißt nur, dass das Rauschspiegel was höher ist. Man muss halt das Nutzungssignal schauen. Das sehe ich allein hier 20 Meter Band. So, kann ich wie die A99 auch machen. Müssen halt mit Tuner anpassen. Ja, aber mit dem Draht geht das hervorragend. Würde es gehen, wenn ich dürfte. So. Wenn ich denn, wie die Bedingungen aus sind, das ist auch unterschiedlich, ehrlich. Aber über Draht ist das Nutzungssignal in der Regel immer stärker, besser, wie bei dem Vertikalstrahler jetzt, was ich habe. Gut, ist ja auch nicht gerade für 20 Meter vorgesehen. So. Ja, aber ist dann in der Regel ruhiger halt, ne? Bei dem Vertikalstrahler auf dem Band ruhiger, Nutzungssignal schwächer, aber weniger Grundrausch. So, aber manche Tage ist es genau umgedreht, das Spiel. Bei den Vertikalstrahlen hast du denn mehr QM und bei den Draht weniger. Ne? Also total verrückt, das ist total bescheuert. Ey. Also, das ist weil klar, Antennenweiche kann ich dann umschalten und also über die Tuner, ich habe ja einen Tuner da eingeschleift, meine Tuner, wenn ich es brauche, das ist jetzt beim Bypass, also praktisch, dass das Signal so durchgeleitet wird. Und da kann ich aber auch dann zwischen den Antennen schalten halt, ne? Für 10 Meter Band nehme ich natürlich die A99, das ist ja ganz klar, ne? Aber die anderen Bänder, sogar 40, dann muss ich mein Draht dafür nehmen, ne? Das ist ganz klar. Da ist die A99, da hörst du da nichts mehr.
1: Ja, richtig, ne? Das ist schon eine gute Kombi, ne? Ja, Drahtantenne ist immer gut, ne? Ja, ich kann das ja bei mir hier direkt vergleichen. Ich habe ja mittlerweile hier 5 Kurzgeräte nebeneinander stehen. Und ich kann die Antennen alle da drauf hier, wie gesagt, alle im direkten Vergleich machen. Und also wie gesagt, bei mir ist es kein großartiger Unterschied mit der Magloop und mit der Drahtantenne, ne? Also wenn ich da die S-Meter beobachte und schalte mal alle durch, also da habe ich überall das Signal fast gleich. Also sind die Antennen fast identisch, ne? Ja, wie gesagt, und da wo ich nicht hinkomme, da komme ich nicht hin immer. Und wenn gar nichts geht hier und nur Chaos, ist mein Radio an.
0: Ja, jeden Fall, ne? Ein Notfall, also zumindest, Entschuldigung, vom Empfänger, ja. Kann ich mit meinem Transceiver auch so durchgehend weg, ja, auf 60 Meter Band und so weiter, bekommst du halt im Mittelwellen-, Langwellenbereich mit den Empfängern in dem Bereich, ne? Kannst du Radio hören, ne? Also das ist ja gar kein Problem, ne? Ja. Ich glaube, das geht ja nicht bei allen, ne? Ich glaube, das ist dann ja offen. Halt. Ja, da kannst du so nicht senden, würde er auch nicht machen wollen. Aber ich glaube, 60 Meter würde gehen, ne? Das könnte ich wohl senden, ne? Weil das offen ist. Wäre das dann auch eine Möglichkeit. Ja, aber ich habe auch keine Antenne dafür. Gut, könnte ich mit meinem Draht mal reinhören, ne? Aber ich habe keine spezielle Antenne dafür. Das darf ich ja so nicht machen. Wenn ich jetzt die A hätte, ja, dann doch. So.

0: Ja, das ist schon schöner mit der A, ne? Wenn du wirklich alles nutzen kannst, ne? Und kannst dann auch die Geräte voll ausnutzen, ne? In allen Bändern, dann ist das schon schön, ne? Wie gesagt, für mich ist es eh ab 40 runter interessant, da 160 und 80 ist für mich sowieso undiskutabel, weil so eine Antenne kann ich hier gar nicht aufbauen, ne? Unmöglich für mich, also ja, aber wie gesagt, das sind doch nicht so meine beiden Bänder.
1: Na gut, 80 ist auch klar innerhalb Europa oder Deutschland und ja, wenn du Glück hast, hast du sogar eine Dienstverbindung. Aber das ist halt nicht der Dienstband, so mehr Regionalbetrieb machen zu können, ne? Schweiz, Österreich, so weiter, ne? Ja, da muss natürlich die Antenne auch entsprechend lang sein. Im Garten kann ich da was spannen, 2 × 17,5 Meter, ein symmetrischer Dipol, und das geht auch gut mit, ne? Natürlich 160 Meter ist die wiederum zu kurz, ne? Reinhören kann ich da, ne? Also es geht schon, ne? Wenn die Bedingungen gut sind und so weiter, ne? Aber die Kollegen, die da oben Funkbetrieb machen, da unten eher gesagt, die haben ja ganz andere Möglichkeiten, die haben ganz andere Antennen am Start. Die haben ja wirklich viel Draht in der Luft. Dann geht das auch, ne? Aber ich denke mal, die wenigsten haben da die Möglichkeit.
0: Ah, wenn du kein eigenes Haus und Grundstück hast, ne, ist das alles Mumpitz, ne? Wenn du da und dann noch zur Miete wohnst, ne? Also schlimmere Bedingungen gibt es ja eigentlich gar nicht, ne? Ja, alles klar, Günther. So, ich melde mich da jetzt mal raus. Bei uns wird jetzt hier die Mittagsglocke geläutet. Ich sag mal, ich wünsche dir noch einen schönen Sonntag und wir hören uns.
1: Alles klar, Peter. Ja, ja, wir sind noch ein bisschen unterwegs hier, ne? Wir haben später gefrühstückt. Ich hatte auch gestern noch Spätschicht gehabt. Bin etwas später aufgestanden und haben was später gefrühstückt und geklönt und alle zusammengesessen, gemütlich, ne? Und dann gibt es halt später Mittag, ne? Da können wir uns den Abendessen auch wieder sparen. Peter 73, hier war DU8GW Postavis.
0: Alles klar, Günther 73, DR9 DPA, Standby.
2: Ja, dann grüße ich bei den Peter und den Günther. Hier ist DD1 sein.
0: Ja, wunderschönen guten Tag auch. Ewig nicht gehört. Ja, aber wie gesagt, ich habe mich da gerade rausgemeldet, aber bei uns gibt's Essen. Ich sag mal, bis später mal.
2: Ja, Peter, dann bis später. Guten Appetit. Ja, Günther, irgendwo, ne? Ja, ich habe euch jetzt schon 2 Minuten zugehört und da habe ich gedacht, dann melde ich mich da jetzt nochmal rein. Ja, bei mir ist alles fit, Günther. Ich hoffe, bei dir auch.
1: Ja, bei uns ist auch alles gut, ne? Ja, ja. Ja, ich werde uns da unterhalten. Ich wollte mal wissen, wie seine Bedingungen da vor Ort ist, ne? Weil er arbeitet ja über Dortmund, ist ja in der Nähe vom Relais, wie Peter berichtet hatte. Und da hat er auf seinem Balkon endlich was sagt der Öfantennen. Oder mal liegt die Flug und da haben wir ja aber welche Möglichkeit, ne? Balkon, was kannst du da machen, ne? Und da habe ich ja schon öfters gehört oder auch so einen Test mal gesehen mit Magnetic Loop, dass es auch eine Alternative ist, ne? Wenn man gar nichts machen kann, ne? Also das ist, ja, und das hat der Peter auch, ne? Also er kann auch Kurzwelle machen, er ist trotzdem bei seiner Beeinträchtigung, das heißt jetzt nicht auf dem Dach gehen zu surfen können, hat er schon viele Möglichkeiten.
2: Ja, ja, ich hörte es, ne? Hat deutlich mehr Antennen. Ich bin bei 2 Antennen, ne? Irgendwie so. Nee, nee, irgendwie so. Das war schon sehr interessant zu hören und ja, ne, irgendwie so, da kannst du mal sehen, wie was unser Hobby aus uns macht, ne? Irgendwie so Balkon voller Antennen AI, ne? Irgendwie so. Nee, nee, aber mein Equipment, das kennst du ja, irgendwie so, da hat sich gar nichts dran geändert, ne? Günther, Mikrofon nochmal retour.
1: Ja, richtig, ganz genau, ja. Ich muss mal sehen, wie viele Antennen habe ich. 1, 2, ja, 3 Antennen auf dem Dach, ne? 3 Antennen auf dem Dach, 1 im Garten. Der symmetrische Dipol habe ich ja gespannt. ja, Richtung Garten halt, ne? Ja.
3: Hier sind die Relaisfunkstellen.
1: Ja, und dann noch gesagt,
3: Delta Oscar und Delta Bravo 0 Tango Tango.
1: Das ist denn die A90 mit Leistungsausleger zur Linken und dann die X300 zur Rechten, ne, auch mit Seitenausleger. Weil wir müssen einen gewissen Abstand haben. Das passt doch ja nicht bei der A99, da hast du die Probleme nicht. Aber doch, bei der A99 da hast du die Probleme. Bei der UKW hat er das die Probleme gehabt, dass die Stehwelle dann nach oben gegangen ist. Und ja, dann habe ich das mir zugetragen worden. Ja, bitte, du musst für Abstand sorgen. Die ist da sehr empfindlich. Und dann habe ich das gemacht. Ja, war gut, ja. Da hatte ich dann gute Stehwelle.
2: Ja, das glaube ich, ne? Ja, die A99, die ich im Prinzip eigentlich dieses Jahr im Sommer auch nochmal aufbauen. Ich hatte ja noch mehr mir so ein letztes Jahr im Herbst so ein Schiebemast gekauft. Der steht in der Garage und die A99, die sollte da eigentlich drauf. Und ja, irgendwo. Aber die liegt auch noch in der Garage, habe ich, ne? Und das wird wahrscheinlich dieses Jahr nichts mehr. Bin auch gar nicht dazu gekommen.
1: Ja, gut. Jetzt gehen wir Richtung Herbst. Ich meine, du hast ja Zeit. Dann machst du das nächstes Jahr oder Frühjahr oder so, ne? Ja. Ja, ich meine, ich könnte ja auch da noch mehr machen, aber also ist so viel, ne? Und die Qualität macht sich bezahlt, ne? Ich denke, früher hatte ich ja eine X50, aber kein Original gekauft gehabt, sondern vom Zubehör. Ja, so viel billiger war die jetzt auch nicht. Ja, und ja, die hat halt nicht die Qualität, ne? Und wenn das oben auf dem Dach ist, dann kletterst du nicht einmal einfach so rum und machst, wenn du da dran kommst, okay, ne? Ja, und die sind jetzt auch alle 5-6 Jahre alt oder so, ne? Ja, bis jetzt einmal frei, keine Probleme.
2: Ja, ich habe ja nichts auf dem Dach, ne? Irgendwo. Aus bekannten Gründen und ich, wie gesagt, ich lebe ja immer noch da mit dem, eigentlich seit 10 Jahren schon fast, mit dem Provisorium irgendwie so, was ich da in den Garten gestellt habe, abgespannt habe, da bin ich auch mit zufrieden, deswegen hat sich da nie was geändert und den Draht, den ich da einfach in den Garten abgespannt habe und ja, wie gesagt, das muss erstmal reichen und ich hatte auch dieses Jahr ehrlicherweise keine Lust da noch den Schiebemast dann da irgendwo aufzubauen, dann änderst du immer den Standort, wo du dann denkst, Mensch, da ist eigentlich gut geeignet, wenn du dann sagst, im Prinzip, ja wunderbar, dann hast du aber noch die ein oder andere noch Tätigkeit dann noch zu machen und dann hatte ich eigentlich auch schon ehrlicherweise keine Lust mehr und hab gedacht, ach, bist froh, dass du hast, Wasser hast und erweitern kannst du immer noch und gut ist, ne, irgendwie so, aber naja, so ist das irgendwo, ne, vielleicht nächstes Jahr.
1: Ja gut, ich habe das geerbt, ja, jetzt ja, habe ich auch einen tiefen Ärger jetzt mit Potenzialschiene für die Hauselektronik, war ja vorher alles nicht vorhanden gewesen, ne? Ich da irgendwann mal neuen Schaltschrank, hallo, neuen Schaltschrank mache, dann muss ich so den Potenzialschiene, sprich dann sowas machen, ne? Und das haben wir jetzt alles gemacht und das professionell mit Abnahmeprotokoll und so weiter. Aber da habe ich mich noch neulich noch mit Funkamateur gesprochen, Günther, du brauchst nicht zu machen, wenn der Blitz da einschlägt, dass alles noch heilig bleibt, ne? Aber zumindest bist du versicherungstechnisch auf der, ja, auf der richtigen Seite.
2: Ja, da hast du recht, ne? Irgendwie so. Vor allen Dingen, wo du es ja schon alles durch hast, ne? Irgendwo so. Das stimmt ja auch, ne? Aber deswegen hatte ich mir auch gesagt gehabt, Mensch, irgendwo nichts aufs Dach drauf, dann bist du immer noch entsprechend irgendwie so, ja, irgendwie so hast du viel zu tun. Außerdem müsste ich dann richtig hoch aufs Dach irgendwie so und dann selber machen, weiß ich nicht. Das könnte man machen, wenn man mal sowieso die Dachdecke oben drauf hat, ne? Irgendwie so, aber selbst steige ich da nicht aufs Dach, ne? Das ist ja wie gesagt kein Einfamilienhaus, sondern das hat ja 3 Etagen, ne? Irgendwie so. Dann ist man dann zu hoch, sollte da mal was passieren, das muss nicht sein.
1: Also das ist noch mal gefährlicher, ne? Bei uns auch schon hoch genug ist, so gesehen, ne? Wenn runterknallt, da, früher bin ich ja so rumgeturnt, da hatte ich keine Hemmung gehabt. Aber mittlerweile ist das doch ein bisschen anders, ne? Das tun's da halt nicht mehr so rum. Ja, oder du hast dich mit Quoten gesichert, ne? Wie auf der Arbeit. Wenn die Arbeiten in Höhen machen, dass die in Quoten und sich absichern halt, ne? Denn vor Absturz sich zu schützen, ne? Ja, das da brauchst du ganz tief zu fallen. Ich habe bei meinem Schwager gesehen, hat sich zweimal wirklich nur umgefallen im Garten, ne? Gestolpert, keine Ahnung. Ja, und ich hatte dann Trümmerbruch im Handgelenk und da meinst du fällst davon 8 Meter Höhe auf den Boden, was denn kaputt geht, ne?
2: Ja, ja, das reicht schon, ne? Denke ich mir, ne? Ach ja, ich muss die Erfahrung nicht jetzt noch machen, ne? Und so. Derzeit hatte ich seinerzeit alles da in den Garten aufgebaut und auch hier, Ketz hat ja mit diesen Biberglasstangen da aufeinander gesteckt, an der Teppichstoppstange befestigt und dann abgespannt und so. Und dann 6 Meter, ne? Wie gesagt, hier die X500, die hängt halt 6 Meter im Prinzip in der Luft und dann oberer Punkt ist dann 11 Meter irgendwo und es reicht für Relaisfunk, sagen wir es mal so, für ein paar Direktfrequenzen reicht es auch ganz gut, ne? Relais könnten, wenn ich es ein bisschen höher noch kriegen würde, vielleicht ein bisschen besser reinfallen, aber auch für so, es reicht für die Relais, ne? Und hier die Windemantenne hier, die reicht mir im Moment mal so für Kurzwelle und so und die unteren Bänder, ja, hatten wir uns ja auch schon mal drüber unterhalten, habe ich ein kleines Manko, aber naja, ist dann so wie es ist, aber irgendwie so, ich bin ja zufrieden, das irgendwie so. Für 10 Meter wäre natürlich die A99 noch wunderbar. Irgendwo für 15 hat vielleicht auch noch ganz gut, aber ja, gut, ne? Irgendwie so. Wir laufen ja eh ins Sonnenflecken-Minimum, ne? Dann habe ich ja jetzt auch keine Eile mehr, ne? AI, ne? Aber naja, wie dem auch immer.
1: Ja, klar. Das ist. Ja, wird das natürlich mit den Bedingungen wieder was schlechter, ne? Ja, da hatte der Arthur damals auch gesagt gehabt, er hat ja auch, du weißt ja, einen YouTube-Kanal, und wo da damals Amateurfunk eingestiegen ist, und da war so ein Fleckenmaximum, und da war er natürlich total begeistert, hatte die Einsteigerlizenz gehabt, also spricht nur die E-Lizenz, und der lief das nachher nach mit Sonnenflecken, da war er doch ziemlich enttäuscht, ne? Ja, und dann hat er die Arm gemacht.
2: Ja, ja, genau, ne? Irgendwie so. Ich hatte das ja damals gehabt, als ich 2018 die Lizenz gemacht hatte, war ganz stolz, ne? Macht dann 10 Meter an und da war nur Rauschen, ne? Und 15 Meter, das ging halbwegs, aber 10 Meter, da war ja gar nichts, ne? Da war ich ja ganz enttäuscht da.
1: Ich kenne das auch, warte mal, ich muss mal einen Hund mal rufen. Jetzt habe ich ihn angefangen, jetzt habe ich ihn angeschaut. Das ist naja, in der Nähe von der Straße ist, denn da muss dann alleine. Ne? Das ist ja ganz klar. Ja, ja, das weiß ich auch von früher, ne? Das gibt so eine 18 Jahre. Ich habe ja ein Transceiver gehabt, der hier keine Zulassung hatte, also sprich illegal war, allein von der Sendeleistung. Ja, 10-fache Sendeleistung, was so erlaubt war. Da war ich damit unterwegs, ne? Da hatte dann auch, Frequenzanzeige hatte der nicht gehabt, nein, Kanalanzeige. Da konnte ich einen Bänder dann schalten, was heißt denn, also 11 Meter Band runter bis ein 10 Meter Band rein. Und wenn ich ein 10 Meter Band dann reingehört habe, da war schon damals das Grundrauschen deutlich niedriger im 11 Meter Bereich. Aber da habe ich nie was gehört, ne? Also als Borster, aber Amateurfunk war langweilig.
2: Ja, ja, das kann ich verstehen. Aber das, was du sagst, ne, und wieso, das ist ja echt fit. Der Störpegel auf 11 Meter, der ist deutlich höher als auf 10 Meter, ne? Und gesagt, habe ich auch nie so richtig verstanden, aber da tummelt sich wahrscheinlich alles Mögliche drin rum, irgendwo, auch an Störsignalen, keine Ahnung, irgendwie sowas, ne? Aber da war ich, wie gesagt, 2018 war ich dann auch relativ enttäuscht, wo ich gedacht habe, Mensch, irgendwie so, ne, die Kurzwelle ist ja doch nicht so schön, wie man das sich so erhofft hatte. Ne? Aber das ergab sich ja dann nachher alles ein bisschen und hat sich ja dann alles ein bisschen relativiert, aber am Anfang fand ich das irgendwie so ganz traurig. Ne? Aber naja, jetzt kommt ja im nächsten Monat, kommen ja wieder die Conteste, ne, der WAG als auch der WWDXSSB-Contest kommt hier auch irgendwie so, dann werden die ganzen Kurzwellen werden ja auch wieder beliebt sein.
1: Ja, denke ich mal, ne? Ja. Und machst du bei dem machst du da mit?
2: So, mindestens mache ich immer hier auf dem Worldwide SSB-Contest, da mache ich regelmäßig mit, allerdings auch nicht hier das ganze Wochenende, sondern in aller Regel mal so Samstag 2 Stündchen, Sonntag 2 Stündchen, irgendwie so. Also in der Auswertung wirst du mich, wenn du das nachgucken solltest, immer ganz weit hinten sehen, aber irgendwo, für mich ist das insofern interessant, dass man da nochmal sich, oder dass ich mir da nochmal die Bestätigung hole, mit den Mitteln, die ich da habe, wie weit kommst du denn? Und auch mit 100 Watt, ne? Wie weit kommst du denn? Und das ist eigentlich immer ganz nett.
1: Ja, normalerweise müssten die versuchen, deine Leistung ein Maximum irgendwie haben. Das ist ja dann, ja, weiß ich nicht. Das ist ja nicht immer unbedingt so, ja, wie soll man sagen, der andere ist mit einem KW unterwegs und du bist da mit 100 Watt unterwegs, ne?
2: Ja, das stimmt irgendwo, ne? Nichtsdestotrotz, in meinen 100 Watt habe ich aber trotzdem hier schon auf so einem Contest mit China in SSB gesprochen irgendwie so, oder die Verbindung gehabt oder auch hier auf der anderen Seite dann nachmittags mit Südamerika und das war eigentlich schon ganz nett. Ne? Also das heißt, du brauchst nicht unbedingt die PA dahinter, weil du Sorge haben musst, du wirst weggedrückt. Das ist so, aber auf der anderen Seite irgendwie so, du kommst trotzdem durch irgendwie so und dann musst du dann möglicherweise ein bisschen früher machen und abends dann oder nachmittags dann nochmal, ne? Und dann nicht, vielleicht nicht dann, wenn alle direkt drauf sind.
1: Ja, wohlgemerkt ist ja dann ein besserer Verstärker, wenn man so sieht, mit 100 Watt am Start und dann sagen wir mal mit maximale Sendeleistung, was erlaubt ist oder ein bisschen drüber hinaus und ist das halt ungefähr 14 dB, ne? Mehr ist es denn auch nicht.
2: Ja, ja, das stimmt, ne? Nur irgendwie so, wenn die passieren, wie die Russen teilweise, ja, dann kriegst du ja auf 80 Meter ja mit, irgendwie so, wie die dann abends dann schon reinkommen, aber die, ich wissen, mit wie viel KW die teilweise unterwegs sind.
1: Ich glaube, da fällt kein Haar nach da drüben, glaube ich. Ja, ganz genau. Die haben schon noch ganz andere Gerätschaften da, ne? Denn wird wohl ein KW da lange nicht ausreichen, ne? Haben sie vielleicht noch die vierfache 4 KW am Start oder noch mehr, ne? Ich weiß noch, der Giga hat ja damals aus Blech für Kurzwelle eine Rollspule, wo er dann sein Draht, endlich Speisedraht anpassen konnte manuell. Mit Schrittmotoren hat er versehen, dass er dann Position, sagen wir mal jetzt Band X, jetzt auf diese Position schon mal fuhr, ne? Da kannst du schön sehen, wie das Band dann angepasst worden ist. Allein vom Empfänger her, ne? Wie das Nutzungssignal dann hochging, ne? Und er hatte auch irgendwie aus Russland kam das wohl. Und dann sagt er auch, sagt der Günther, die Rollspule, die hat mehrere KW aus. Der geht da mit 100 Watt dran oder ging da mit 100 Watt dran. Und dann sagt er, ja, das ist, guck doch mal an, was das hier in Qualität ist. Er sagt, da kann ich ruhig mit 2 KW, da brauche ich mir keine Sorgen zu machen.
2: Jo, irgendwie so, ne? Irgendwie so. Aber, naja, irgendwie so. Das ist für zu Hause, für mich zumindest, das fand ich überdimensioniert, ne? Aber gut, irgendwie so. Man guckt sich das auch gerne an, ne? Bei anderen, ne? Irgendwie so. Aber wie gesagt, ich selbst mache es nicht. Und hätte da auch viel zu viel Sorge, dass ich dann auch Stress kriege hier mit den Nachbarn, wenn ihr die dann stört oder wenn die dann im Prinzip hier keine störsicheren Geräte da haben oder sowas, ne? Und dann hast du da Theater, da hab ich überhaupt keine Lust drauf.
1: Ja, Ja, ich denke mal, dass, ja, wenn du dann mit KW unterwegs bist oder mehr, ist die Wahrscheinlichkeit natürlich größer, wenn die Antenne viel angepasst ist und denke ich mal, der macht da auch Probleme halt, ne? Aber sonst die Gerätschaften, so was bei uns da ist, wie WLAN-Router oder so, der stört nicht bei mir, ich störe den WLAN-Router nicht oder andere Gerätschaften halt. Fernseher, das ist die Schlüssel, viele gucken Fernsehen über das Internet und so weiter. Da hast du ja wirklich gar keine Probleme mehr. Also, ich habe so die Erfahrung gemacht, dass ja doch wieder gestört werden, ne? Das beschissene Schaltnetzteile, wie bei meinem Schwiegervater, der total überfordert war, immer fast auf 100% lief und dann wurde das Ding heiß. Und dann fing das Ding an zu schwingen an. Dann habe ich dem was anderes dahin getan, ein stärkeres Netzteil, da war das gut, ne? Da war das Thema gegessen. Dann habe ich auch gedacht, ey, wo kommt das her?
2: Ja, das glaube ich dir, ne? Ja, damit ist mir ja auch der WLAN-Router mehrfach dann, wenn ich auf der Kurzwelle war, ausgestiegen irgendwo. Und das hat sich dann aber irgendwann gegeben, irgendwo so, als sah so aus, als wenn das die Fritzbox dann irgendwo gelernt hatte, irgendwie sowas, ne? Aber naja, irgendwie so, auf jeden Fall, irgendwie so, das Phänomen hatte ich dann 3-4 Mal und dann war es gut.
1: Ja, war schon komisch, ne? Fand ich schon komisch. Das habe ich da gar nicht gemacht, ne? Aber ich kann mit dem Handpumpgerät im Wohnzimmer sitzen oder direkt neben der Fritzbox da senden, da macht er gar nichts, ne? Beeinflusst sich da nichts. Arbeitet im Mikrowellenbereich, ne? 2,4 GHz oder 5 GHz halt. Und normalerweise sollte nichts passieren, ne? Ja, vielleicht war deine Antenne auch so viel angepasst irgendwie und dadurch, dass gekommen ist. Ich arbeite mit ja so gesehen Resonanzantennen und auch mit dem Dipol habe ich ja auch keine Probleme, absolut nicht, ne? Das ist die Nachbarschaft, die hat ja auch so ganz uralte Radios, also wirklich lange Welle, Mittelwelle. Aber die sagt ja auch, das ist nur als Zierde, ne? Also sie hat ja auch die Möbel so eingerichtet, so der 60er Jahresstil. Und dann sagt sie auch, Herr Günther, Radio habe ich fast nie an oder gar nicht an, ne? Ich sagte, ja, kann sein, dass du mich das beschirren könntest, ne? Wenn du Kurzwelle im Radio hörst, ne? Und ich sende gerade, ne? Sagt die auch, es ist nicht schlimm, ne? Aber, ne, gar keine Probleme.
2: Ja, das ist auch das Einzige, was ich damals hatte, wenn ich auf der Kurzwelle war, ne? Dass da hier die Fritzbox rausgestiegen ist, ne? Aber wie gesagt, das war 3-4 Mal und danach war es gut und hatte ich aber von anderen OMs auch schon mal gehört, dass die eine ähnliche Erfahrung gemacht hatten. Da hatte ich damals bei uns im OV auch mal gefragt und aber danach war es gut, ne, irgendwie so. Und ich habe auch noch nie aus der Nachbarschaft irgendwo was Negatives gehört, wenn sie denn im Prinzip die weil die sehen ja auch die Antennen im Garten, ne, irgendwie so. Das Schöne ist natürlich, dass es auf der Straße nicht sichtbar ist, irgendwie so, dass im Prinzip dazu den weiteren Nachbarschaftskreise nicht sieht, aber so im unmittelbaren Umfeld und wieso, da habe ich noch nie eine Resonanz gekriegt.
1: Ja gut, bei uns, von daher ist auch die eine von der Straße sichtbar. Ja, das ist schon. Deswegen war es mir auch wichtig, erstens, da kannst du natürlich viel, viel mehr machen, wenn du Funkamateur bist, gegenüber einem CW-Funker, das ist das andere, und dann ist das auch ganz offiziell alles, ne? Das war mir auch wichtig damals. Also ich hatte ja das schon Westkalschale aufgesetzt, ne, nachher auch für 11 Meter zu machen, und da hatte ich ja mit gegenüber, mit dem Nachbar keinen Streit in dem Sinne, ich war freundlich, aber der war sehr pampig, ne? Er hatte mit seinem Powerline mir das ganze 11 Meter dicht gemacht und drüber hinaus halt, ne? Und ja, aber da sind wir uns einig geworden, ne? Das hatte ich ja freundlicherweise gesagt, ja okay, ich lasse das halt, ruf da bei der Bundesnetzagentur an oder schreib da mal hin und mal gucken, können wir überprüfen lassen, denn das war dann halt, diente als Motivation, ein Handkabel zu verlegen. Hinterher habe ich doch bekommen, dass der über die Powerline-Geschichte dann geguckt hat, oben, im ersten Stock, und auch wenn seine Frau Wäsche gewaschen hat, dass es immer funktioniert hatte, ne? Also, und seitdem war bei mir Ruhe, ne? Also, und dann hat sich so danach die Lizenz gemacht, und habe ich ihnen auch gesagt, dass ich da Lizenz gemacht habe, dass ich Amateur bin, und ja, und die sehen ja auch, dass es alles geerdet ist, und das haben die auch mitgekriegt, und können sie auch nicht sagen, ja, du ziehst den Sitz an, oder was weiß ich, mit deiner Antennen und, Handfarben, dann bin ich da auch in der sicheren Seite. Hier ist übrigens die O8TV Portal.
2: Ja, und hier ist am Ende DD1HN zu Hause. Und ja, Günther, irgendwie so, das hat es mir schon mal gesagt, aber das nach wie vor ist eigentlich alles, finde ich das nach wie vor noch mal spannend, wenn du das schon mal sagst. Ne? Weil, wie gesagt, ich bin froh, dass ich bisher mit den Nachbarn noch nie Terz hatte und hoffe, dass das auch so bleibt. Und unabhängig davon habe ich auch noch nie so die Absicht gehabt, mir hier eine PA zu Hause hinzustellen. Ne? Irgendwie so, aber. Naja, und wer weiß, was nicht ist, was vielleicht nochmal kommt, wenn man mal berentet ist, ne? Irgendwie so, auf welche Gedanken man da kommt, irgendwie so. Aber das weiß ich im Moment nicht.
1: Ja, das kann natürlich schon sein, da hast du mehr Zeit und wir hoffen, und warum nicht, ne? Da kann man schon die ein und die andere Schweinerei machen, AI. alles gut, ne? Ja. Ja, ich hoffe, du hast auch nicht mehr so lange bis zur Rente, ne? Also du hast ja auch mal dein Leben lang, ja, mal hochgeschuftet, wird doch nicht einfacher. Ne? Dass das vielleicht nächste 5 Jahren auch, nee, eher schon, ne? Sagst du 2, 3 Jahren oder so?
2: Oh, Günther, irgendwie so. Ich dürfte schon in 1,5 Jahren irgendwie so, ne? Ganz offiziell dürfte ich schon Februar 2028 gehen. Ob ich das dann mache, weiß ich noch nicht. Oder ob ich dann noch sage, ich hänge noch 2 Jahre dran, dann wären es noch maximal 3,5 Jahre. Also mit 67 werde ich nicht arbeiten. Ne? Also auf keinen Fall irgendwie so. Mal gucken, mit 63 raus. Aber da könnte ich aber wahrscheinlich mit 65 raus. Das wären dann noch 3,5 Jahre.
1: Ja, das wäre ja schön, ne? Bei mir wäre ja so Ende 2030, da wäre ich dann ja so 62 und hätte 45 Jahre voll, ne? Ja, das stehen wir jedenfalls natürlich an.
2: Ja, aber da musst du mal gucken, ne? Irgendwie so, ich meine, was mit deinem Jahrgang dann ist, ob du dann überhaupt dann mit 45 Beitragsjahren dann raus kannst. Also das kann unser Jahrgang ja noch mit Baujahr 65, ne? Die könnten das ja noch, ne? Irgendwie so, da musst du mal gucken, was die Schwerbehinderung dann positiv wirkt, ne? Irgendwie so, dass die Abzüge möglicherweise nicht so groß werden.
1: Der heutige Stand ist denn, gehen würde dann, ja, der Zeitpunkt, was ich eben genannt habe, hätte ungefähr, was war das, 10,5% oder was, ja. Also nicht ohne Abzüge, obwohl du 45 Jahre gelebt hast, ne? Das reicht ja nicht, ne? Der muss halt bestraft. Bisschen früher, hast du früher angefangen zu arbeiten, ist selber schuld, ist doch blöd. Warum machst du das denn? Ne? Ja, bist halt bestraft.
2: Ja, da hatten wir uns ja auch schon mal drüber unterhalten, ne? Irgendwie sowas, ja. Ja, also wie gesagt, bei mir wären es ja, wenn ich in 1,5 Jahre gehe, wären es 14,4% Abzüge irgendwo und wenn ich mit 65 gehe, dann wären es ja 7,2% Abzüge, ne? So die Frage ist irgendwie so, da wollte ich mich jetzt nochmal schlau machen, was passiert denn, wenn ich tatsächlich mit 63 gehen sollte und dann aber noch weiter arbeiten würde, ne? Irgendwie so. Das heißt, mit anderen Worten, irgendwie so, was ist da machbar oder wie viel würdest du dir dann zumindest, wenn du da aktiv arbeitest, noch von der Rente, weil du über irgendwelche Freigrenzen oder was auch immer drüber kommst, ob das da gesenkt ist, ne? Und gleichzeitig zahlst du ja noch weiter ein, ne? Also das Einzige, was ich mich noch, wo ich mich noch mal drüber erkundigen wollte, um dann zu sagen, Mensch, lohnt sich denn das dann entsprechend oder aber sagt man, nee, komm, alles Augen zu und durch und bis 65, dann geht man mit 7,2. Also da muss man mal gucken.
1: Ja, kommen wir mal auch drauf an, welcher Shop man hat. Ja, dann ja, aber bei mir kommt halt auch die körperliche Arbeit hinzu, ne? der Wechselschicht und das ist auch sehr belastend. Ne? Was, wenn du Jahrzehnte das gemacht hast oder bin ja jetzt auch schon in so einem 42. Jahr so rum oder ja, dann merkt man das, jedenfalls. Ne? Oder Leute, die halt im Bau arbeiten oder andere Jobs, Dachdecker und so. Ich kann mir nicht vorstellen, Dachdecker mit 67 dann noch rumtouren, ne? Oder am besten dann noch bis 70. Ne? Ja, ist halt, die wissen das auch und das ist halt eine weitere Kürzung. Man muss immer mehr einzahlen, wird immer mal weiter gekürzt für die Beitragszahler. Und die anderen, die nicht einzahlen, kriegen halt dann immer mehr. Ne? Ja, das ist halt hier so in Deutschland, ne? Andere Länder auch, aber hier noch ausgeprägter. Ich hoffe, dass im nächsten Jahr mal irgendwas passiert hier. Ne? Also jetzt nicht kein Bürgerkrieg oder sowas, natürlich das natürlich nicht, friedlich, ne? Was friedlich was passiert, eine Veränderung. Das würde ich mir so wünschen, dass die endlich mal entmachtet werden. Ganz genau so, aber das hat ja nichts zu hören hier in Amateurfunk. Ne? Das ist nur meine persönliche Meinung. Wolfgang, ich gehe jetzt auch mal rein, ne? Und Hühnchen, ich glaube, der hat Hunger, der will Futter haben. Ne? Da gehe ich mal rein. Hier ist die U8 gewesen.
2: Ja, Günther, dann dir schönen Sonntag, ne? Gut, da die nächste Woche und ich sag mal, wir hören uns, ne? 73. Gruß zu dir nach Bergheim, ne? Hier am Ende DD1RN und ich bin dann auch QRT.
1: Ja, alles klar, Wolfgang. Ja, nächste Woche mal Lieblingsschicht, ne? Da gehe ich wieder hundemüde zur Arbeit, ne? Wenn du denn zu Bett gehst, da kannst du an mir denken, ja, Günther, der Blödmann, der muss jetzt arbeiten. Naja, ist so. So, 73.
2: Lass den Kopf oben, Günther, und gesund nutzt ja nichts. 71, ne, DD1-Fan.
1: Naja, bis 67 würde ich nicht gehen, keinen Fall, ne. Da können sie mir abziehen, was sie wollen. Das geht einfach nicht. Ich bin körperlich fertig, geht nicht. So, 73, hier war Delta Oscar 8 Volt. Du wirst diese ganze Portable in Bergheim draußen.
2: Und hier war Delta Delta 1 Hotel November, auch QRT.

0: 5DB, Peter, ich höre dich. 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
1: Ja, hallo Sven.
0: Ja, Karo. Alles gut?
1: Ja, weißt du, kennst du meinen Spruch, ne? Wenn die Sonne scheint und kein Zettel im C, dann ist das doch okay.
0: So. Aber hier ist im Moment wenig los in letzter Zeit, ne?
1: Ja, war ja Urlaubszeit und so, ne? Aber ja, ich hab doch gesagt, seitdem jetzt sie den ganzen Krempel hier anbieten, hier digital, jetzt wandern die alle aus, dann sind da zwei und da drei und ja, so wie das früher war, dass wir hier mit 15 bis 20 Mann ja einen Kurs so hatten, hör mal hier, das kriegst du, glaube ich, hier nicht mehr jetzt hin.
0: Ja, das könnte sein. Ja. Aber dann haben wir auch die Störer nicht.
1: Ja, das stimmt schon. Das hat schon einen Vorteil, ne? Auf dem Digitalen. Ja, ich muss das erstmal bei mir einstellen hier, unsere Programmgruppe da und ja, dann stoße ich da demnächst auch zu. Ja, das ist alles nicht so einfach mit der Funkerei. Aber wolltest du was Bestimmtes?
0: Ich wollte noch wissen, ob das Relais funktioniert hat.
1: Ja, ja, das ist bestanden immer.
0: Okay, sechs Sätzen.
1: Und jetzt gibt's da noch schlechte Noten. Ja, du bist mir ja ein Funker, Mann. Oh, ich weiß gar nicht, was ich davon halten soll. Na gut, dann werde ich da meinen Tee weiterschlürfen auf dem Balkon. Dann sage ich mal, bis später, Mann.
0: Du, alles klar, bis später. 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
1: DE9DPA, Standby.

0: Hier ist Delta Oscar 2 Tango Whisky Whisky. Schönen guten Abend. Jo, guten Abend. Delta November 9, November in Jakob, den Jürgen aus Wien. Ja, grüß dich. Mein Vorname ist der Tommy, guter Rückenführt. Sagst du mir doch mal eben den Suffix, den habe ich nicht. Ich glaube, wir hatten schon mal Größe, und das ist Delta November 9 und dann November in Ihr Golf. Ja, November in Ihr Golf steht für einen Fall von meinem Nachnamen. Das habe ich auch im Beiberufzeichen, ne? Das ist einmal der Thomas und dann mein Nachname und die Stadt. TWW, ne? Ja. Hatten wir schon mal gesprochen, weiß ich gar nicht, du kommst aus Wien? Ich denke, wir hatten schon mal QSO, ne? Also ich bin der Jürgen aus Witten und ich denke mal, oh, das ist vielleicht 3-4 Tage her oder so, dass ich mal gemeldet habe. So, aus Witten, ja, das kann sein, ich bin hier öfter mal drauf am mich hier am Versuchen, aber ich kann mir die Leute nicht behalten. Ich mache mir immer so Schmierzettel, wenn ich funke, und dann schmeiße ich die immer in meinem Glas rein, aber da habe ich gar keinen richtigen Überblick. Ne? Ja, okay, alles klar. Ist doch alles nur Hobby, ne? Muss man alles nicht so ernst nehmen, ne? Okay, ich gehe mal davon aus, dir geht's gut, ne? Ja, mir geht's wunderbar. Ne? Man sagt ja immer, schlechten Menschen geht's immer gut. Hat zwar schlechtes Wetter hier, war heute Regen und ja, Nachmittag kam dann auch mal die Sonne raus. Aber sonst habe ich heute nur zu Hause gehangen und Radio gehört. Ne? Mehr war dann nicht heute. Ja, wir waren ja heute Nachmittag noch ein bisschen unterwegs. Wir haben Auto verkauft und ja, wir waren einigermaßen zufriedenstellend, was wir dafür gekriegt haben. Und ja, dann waren wir, wie gesagt, heute Nachmittag ein bisschen unterwegs. Dann kam der Enkel noch heute Abend und ja, dann ist er wieder rüber zur Mama. Das ist so eine Scheidungsgeschichte, leider. Ja, und dann ist, lasse ich mal langsam in den Abend ein bisschen ausklingen. Ja, wo verkauft man denn am Sonntag sein Auto? Ich habe das früher immer am Sonntag im Autokino. Da hatten sie manchmal so einen Autohandel, da haben die Privatverkäufer haben da ihre Autos angeboten und dann konnte man die kaufen. Ne? Wie macht man das denn heutzutage?
1: Also um ehrlich zu sein, ich weiß gar nicht genau, ob das heute nur über Autokino geht. Heute läuft das nur über Internet, so über mobile.de oder du schreibst einen Händler an. Ja, wie gesagt, ich habe den Händler nochmal angeschrieben, so irgendwie, also 11 Uhr oder so. Ja, um 16 Uhr war die Kiste verkauft, da haben wir das gehört. Ne?
0: Ja, wenn du noch was rausgekriegt hast, ne, und sich das rentiert hat, dann geht das ja, ne, meistens werden die Preise ja immer zu weit runtergedrückt, ne.
1: Ja, außer Autoverkauf, das ist sozusagen ein Haifischbecken, ne. Also wir mussten ein Auto loswerden mit Motorschaden, da war irgendwas mit Elektronik oder sonst was, da ging ab und zu in Notlauf, ne. Ja, also ich hätte das Auto nicht mehr fahren wollen, aber naja, gut, es gibt für alles immer Ankäufer, ne?
0: Ja, es wird ja auch nicht billiger. Auto ist teuer geworden, ne? Und der Sprit wird auch immer mehr, die Spritpreise, ne? Das kannst du alles vergessen. Es war ja mal im Gespräch jetzt letzte Woche gewesen, ich wollte Kfz-Steuer abschaffen, aber das gibt wohl keinen. Ja, was hast du denn da für Ferrari gehabt?
1: Oh, das war ganz edles Auto, also, und das war ein VW Amarok mit 317.000 Kilometer gelaufen. Ja, den haben wir dann für gutes Geld weggekriegt, ne? Allrad mit Automatik, aber wie gesagt, alles hatte alles ganz weg mehr. Also irgendwas war damit, ja, wenn du mal heftig Gas gegeben hast, dann ging der Notlauf, ne? Und dann ging gar nichts mehr, da fuhr die Kiste nur 80. Also auf gut Deutsch, wir sind froh, dass wir das Ding los sind.
2: hat ja auch schon einiges am Buckel, aber für ein VW, ja, ist das eigentlich viel, ne? Aber wie gesagt, ne, aber wenn du dafür noch deinen Obolus gekriegt hast, ist das ja gut, ne? Und jetzt hast du dir als Neuwagen schön Porsche Carrera geholt. Ja, Cabriolet.
1: Ach nee, das war spät, aber sowas kommt in meiner Altersklasse also nicht mehr in Frage, ne? Ja, ich habe schon eine Karre verkauft, die hatte 429.000 weg. Das war ein Audi Q7, ein schöner V8. Da machte irgendwann nicht auf die Elektrik, E-Mail mit und da haben wir den auch für kleines Geld wieder weggetan. Ne? Wie gesagt, mit Autothema, in letzter Zeit habe ich da einiges beschäftigt. Da ist ein bisschen was weggegangen für kleines Geld. Aber wie gesagt, wir haben auch für kleines Geld eingekauft.
2: Da denke ich mir, ne? Ja, ja, ich habe jetzt, kommende Woche habe ich gar nichts. Kann ich einen Tag einnehmen. Ich habe Elektroschrott angemeldet. Stelle ich einen alten Verstärker raus und so zwei Plattenkocher für Campingwagen. Ne? Sonst habe ich diese Woche nichts. Und muss da mal gucken, was ich mir da einfallen lasse, was ich da machen kann. Ne? Ja, wie gesagt, heute ist ja wieder so ein langweiliger Sonntag. Dachte ich mir, kann man ja mal wieder auf hoch reinrufen, ne? Und du hast dich ja auch gemeldet, finde ich gut, ne? Meistens ist ja immer hier Leerlauf angesagt, ne?
1: Okay, alles klar. Ich würde mich auch ganz gerne mal ausmelden. Ich gehe jetzt mal nach oben, da habe ich so mein Hobbyzimmer, da habe ich noch die 10-Meter-Anlage und da habe ich dann Computer. Und meine Kopfhörer, und da höre ich ganz gerne immer so ein bisschen Musik abends, so ein bisschen zum Entspannen, bevor es auf die Kiste geht.
2: Ja, da erinnere ich mich an was. Da hatte ich letztes Mal gefragt, ob du so HiFi-Technik was machst. Und hattest du dann gesagt, du würdest nur mit dem Computer hören?
1: Richtig, genau. Ich denke mal, das ist das Coolste, was ich meinte, ne? Ist noch gar nicht so lange her. Ne? Wie gesagt, also ich habe da Amazon Musik drauf, dann habe ich noch ein paar Sachen auf Konserve, dann höre ich mal so 3-4 Lieder und dann, ja, irgendwann geht es nochmal ab in die Kiste. Ne?
2: Ja, da kann ich mich auch jetzt an dich erinnern. Ne? So was weiß ich noch. Ne? Ja, ich mache HiFi-Technik, mache ich ja viel. Ne? Ich bin ja auch, mein zweites Hobby ist ja Musik. Ne? Ich habe ja so zwei Nubat Stereo-Lautsprecher und dann ein Pioneer MOSFET Endstufen Verstärker und so, na, ich mache viel mit Musik. Ja gut, Jürgen, dann bedanke ich mich fürs Gespräch, ich wünsche dir doch angenehmen Restsonntag und man hört sich dann gegebenenfalls ein andermal wieder. Vielleicht kann ich mich ja dann mal an deinem Rufzeichen erinnern. Mach's gut, DU2TWW hier standby, ja?
1: Alles klar. So ist verweckt, man sich an dem Gespräch in die Ordnung. Alles klar, machen wir gut. Sind es November 9, November, Jürgen, Golfstammer 73 und ciao, ciao.

0: Da waren ordentlich Aussetzer drauf. Hier ist Delta Hotel 9 Juliet Bravo, war kaum verständlich. Fragezeichen, das brauche ich dann nochmal, war ein bisschen unverständlich. Hier ist Delta Hotel 9 Juliet Bravo. Name auf dieser Seite ist Jürgen, Jürgen der Name und der Standort ist Holzwickede, Holzwickede zwischen Dortmund und Unna. Mikrofon zurück, Samuel. Delta November 9, Fragezeichen, Delta Hotel 9 Juliet Bravo.
1: Delta Hotel 9 Juliet Bravo, hier ist Delta November 9, Sierra Alpha Mike. Ja, guten Abend Jürgen, mein Name ist Samuel. Gute Morgen, ja, und ich bin hier portablerweise mit dem Handfunkgerät draußen unterwegs. Ich drehe so meine Runden. Mikrofon zurück zu dir.
0: Prima, Delta November 9, Sierra Alpha Mike ist hier notiert, portabel. Delta Hotel 9, Juliet Bravo zurück. Ja, ich sitze hier in meinem Check, arbeite auch gerade mit dem Handfunksprechgerät, mit Punching. Hörte dich aber auf einem anderen Gerät, ein etwas älteres Gerät, anrufen. Und das war also wirklich kaum verständlich. Jetzt funktioniert es aber.
2: Subaudioton 67 Hertz.
3: Weißt du Bescheid, ne?
1: Den Repeater in Wuppertal drauf gehabt. Und das war über Probleme. Wie hat es leider gar nicht funktioniert? Also habe ich direkt in Bonn auf dem Drachenfeld. Der mit dieser Verlinkung nach Wuppertal und ich hoffe, dass wir das einigermaßen besser klappen.
0: Ja, das war jetzt wieder sehr abgehackt und kaum verständlich. Tut mir leid. Also das war jetzt kein Ohrenschmaus, ne? Aber nun gut, wenn du deinen Standort noch veränderst, wie dem auch sei. Wie steigst du ein?
1: Ich steige ein über Delta Bravo. Delta Bravo 0, Sierra Golf. Das 2-Meter-Relais auf dem Drachenfels, auf dem Drachenfels in Königswinter. Das ist bei mir von Bonn nicht ganz so weit weg.
0: Achso, ja, okay. Das war jetzt einwandfrei aufzunehmen. Und ja, das habe ich dann auch so verstanden. Ja, ich steige hier in der Nachbarschaft ein über Dortmund. Das heißt also, Schwerte, ist, steht also das Relais hier, ne? Also ab quasi Sichtverbindung.
1: Ja, schön, ja. Ja, nee, aber dieses Relais, wo ich das habe, das hat auch manchmal leider, weil ich konnte rüber für den kleinen Klaus, hoffe ich, dass es einigermaßen funktioniert.
0: Ja, und jetzt waren wieder einige Aussetzer auf dem Signal und man konnte dann erahnen, was du so gesagt hast. Ne? Samuel, ja, ich würde sagen, lassen wir es dabei. Ich wünsche dir einen schönen Abend, noch einen guten Spaziergang da in Bonn. Delta November 9, Sierra Alpha Mike, Portable, Delta Hotel 9, Juliet Bravo. Ich wünsche dir eine gute Nacht, tschüss und Cheerio, bye bye, bis zum nächsten Mal.
1: Ja, dann sag ich mal noch, hallo Samuel, hier ist Deal, ein CSZ. Ja, probier's nochmal. Hallo Stefan aus Reisingen, ich grüße dich.
4: Ja, gar nicht mehr in Ratingen, hier an der holländischen Grenze, ja. Gut, Samuel, wo treibst du dich rum?
1: Ja, bei mir in Bonn treibe ich mich rum. Ich bin hier draußen unterwegs. Mache gerade so meine kleine Runde, einfach so, und ich habe ein Funkgerät mit nach draußen genommen und steige bei mir auf den Repeater ein, der ja eine Verbindung hat. Die Verbindung klappt zwar nicht, aber ist doch eigentlich besser als wenn ich ins Wuppertal komme.
4: Das mit Sicherheit. Ja, da sind einige kleine Rauschanbrüche drin, aber ansonsten geht das ganz gut, ja. Ich wollte auch nur kurz Hallo sagen. Ich hörte dich gerade eben hier gehört. Ich war auch schon hier auf dem Weg hier, alles auszumachen. Dann sag ich mal 73, angenehmen Wochenstart und bis zum nächsten Mal, ja?
1: Danke, Stefan, das wünsche ich dir auch einen schönen Restabend. Danke für das kleine Kurso. Und dann, ja, bis die Tage da mal, 73, hier war Delta November 9, hier war Alpha Mike.
4: Ja, so machen wir das nochmal. Bye-bye, die Line CSZ auf der Lauschen.